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5: Ich muss mir dringend angewöhnen, früher aufzustehen. Das war ganz schön hektisch heute Morgen. Bin noch gar nicht so richtig, bin doch mittendrin in allem. Vielleicht ist 10 vor 6 einfach zu spät, um die Wecker, ihr wisst schon. Schönen guten Morgen. Freitag, 22. Mai. Wir stehen vor einem wieder mal langen Wochenende, dank der Religion. Und ich schipp's euch jetzt in einen wunderschönen Tag. Der Sommer ist da. Ganz Europa leidet an Hitzewelle, Wasserknappheit. Spätestens Sonntag sind die Straßen wieder gesäumt von aufgeblähten Tierkadaver. Okay, es ist noch früh am Morgen für sowas. Und wir haben ja gesagt, wir machen gute Nachrichten. Und gute Musik!
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Orchestral Maneuvers in the Dark. Freitagmorgen, 6:07. Langes Wochenende. Pfingsten steht vor der Tür. Schlechte Nachricht gleich am Anfang. Montag werde ich auch ausschlafen. Okay, Montag, weil da ist niemand wach. Es sind alle irgendwie weg oder weiß ich nicht. Und deswegen habe ich gesagt, nee, ich bin zwar Atheist, aber mittlerweile taugt der Begriff Atheist ja auch nichts mehr. Wisst ihr, es gibt ja mittlerweile Millionen Atheisten auf der Welt, die dafür beten, dass ein Mann demnächst bitte sein Leben verliert. Also nicht traurig sein wegen Montag. Jetzt erstmal Freitag.

Phantom Planet. Du, the Panic. Ganz ruhig bleiben. Alles unter Kontrolle. 14 Minuten nach 6. Heute ist Freitag, der 22. Mai 2026. Ein nicht unwichtiger Tag aus Sicht der Musikgeschichte, denn heute vor exakt 60 Jahren, das ist also schon sehr, sehr lange her, hat ein gewisser Bruce Springsteen seine Karriere begonnen. Im zarten Alter von 16 Jahren. Das ist kein Witz. Er hat damals seine erste Single aufgenommen. Am 22. Mai 1966 hat er sich Studiozeit gebucht, hat Freunde um sich geschart und hat gesagt, wir machen jetzt einen Song. Der ist natürlich total gefloppt. Das lag in erster Linie daran, dass es die E-Street Band noch nicht so wirklich gab. Die Band, die er damals um sich geschart hat, nannte er Castiles. Er war 16 und hat seinen ersten Song aufgenommen. Aber von da ab gab es dann kein Halten mehr. Bis zum heutigen Tag ist er einer der wichtigsten Rockstars weltweit überhaupt. Und hier ist Bruce Springsteen bei Feelgood FM. Hungry Heart.

6:22 Uhr, Twisted Sister Wonders, we're not gonna take it. So, jetzt muss ich ganz kurz zwischendurch, ab und an, muss diese Nummer, das ist ein Klassiker für jede Morningshow. Und ich habe mich beobachtet, ich bin ja jetzt schon in der dritten Woche, das klingt, als wäre ich schwanger, aber ihr wisst, was ich meine. Und irgendwo rauscht es hier. Wieso rauscht es hier so? Irgendwas rauscht. Mein Mikro. Ich brauche ein neues Mikrokabel. Und in den drei Wochen ist der Song, glaube ich, noch nicht gelaufen. I know that it's time for a change. Ja, aber ich meine jetzt nicht den Song, weil das ist den hier meine ich. Ich meine einen Morning-Song natürlich. Der hier. Al Jarreau. Morning. We called it a Klassiker.

meiner Lieblingsrapper. Tolle Nummer, aber mir ist gerade, als sie gelaufen ist, mir eingefallen, hätte ich später spielen sollen. Passt am besten, wenn die Sonne aufgeht. Wisst ihr, so, oh, ich hätte dann so richtig spirituell auf euch einwirken können mit Glory und seht ihr dieses Licht? Geht da nicht rein in dieses Licht, okay? Nicht in dieses Licht gehen. 6.32 Uhr, Freitagmorgen, Feelgood FM hier. Das sind die Counting Crows. 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

Big Pink bei Feelgood FM und die Mädels fallen um wie Dominosteine, Dominos, wenn sie The Big Pink sehen. Wenn die Mädels mich sehen, dann würden sie stehen bleiben und würden lachen, weil ich sitze hier, als würde ich gleich in die Videothek gehen. 6:40 Uhr.

0: The Cure, Close to Me. Der neue Song von Olivia Rodrigo heißt übrigens auch The Cure. Sie lässt euch ausrichten, dass er nichts, aber auch gar nichts mit der Band The Cure zu tun hat. Das ist einfach eine Koinzidenz. Wisst ihr, wie ich meine? Und natürlich kennt sie Robert Smith, den Sänger von The Cure. Und ich habe diese Nachricht heute gelesen und habe auch ein Foto von Robert Cure gesehen und muss feststellen, der Typ sieht mittlerweile echt aus wie ein explodiertes Ofenrohr. Und ich werde jetzt auch nicht Olivia Rodrigo spielen, weil das ist so eine Künstlerin, die ist extra gemacht für unsere Mitbewerber. Die spielen die rauf und runter. Der nächste Song, der bei mir läuft, ist allerdings auch ein bisschen, wie soll ich sagen, ein bisschen kompliziert. Und er hat eine Vorgeschichte. Ich habe nämlich gestern im Kreise der Kollegen in unserer Feel Good Gruppe auf WhatsApp gesagt, hallo, ich mache jetzt schon seit 3 Wochen Morning Show und es läuft eigentlich alles ganz gut soweit. Das Problem ist nur, dass ich redaktionell hoffnungslos unterbesetzt bin. Also es bin nur ich. Und habe die Kollegen gebeten, wenn euch irgendetwas auffällt, eine gute Nachricht oder ein toller Song, den ihr am Morgen zum Beispiel gerne hören möchtet, dann lasst es mich einfach wissen. Und was die Songs anbelangt, haben wir ja auch eine Cloud, wo wir Sachen uns gegenseitig austauschen und ablegen können und so. Und da gibt's jetzt einen Ordner in der Cloud, der heißt Bettflucht-Songs. Da könnt ihr gerne was reinlegen. Heute Morgen, vor ungefähr 20 Minuten oder so, warte, ich kann's euch genau sagen, um 6.22 Uhr, jetzt ist es 6.50 Uhr, meldet sich der Mischmichel, Mike Ratzek, Mash Mike, und sagt, hey, ein toller Song am Morgen wäre doch Ixi und der Knutschfleck. Und ich denke mir, was ist denn jetzt los? Ich war ja neulich in Niederbayern, da war bis auf den ziemlich hohen AfD-Wähleranteil eigentlich alles in Ordnung und es treten auch keine Gase aus und so. Und ich habe dann zurückgeschrieben, ja, aber der liegt ja nicht in der Wolke drin, in dem Ordner. Und dann hat er gesagt, guck noch mal rein und was soll ich euch sagen?
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Okay, das war nicht von mir, das war von Mesh Mike. Das ist ein Kollege und es gibt sehr lustige Reaktionen. Jo schreibt, ihr seid bekloppt, positiv. Matthias schreibt, ich liebe den Mike ja sehr für seine Shows, aber das? Ihr könnt übrigens euch bei Mesh Mike heute persönlich bedanken. Ab 19 Uhr ist er am Start mit dem Weekend-Starter. Und Alex schreibt gerade, da bin ich ja mal auf den Zusammenhang mit Xi gespannt. Und ich habe Mike sofort Screenshots gemacht und das geschickt. Und er schreibt, ja, ich wollte einfach mal nur einen Flow zerstören. Weißt du, er hat meinen Flow zerstört. Fuck! Fuck you! Ich liebe dich, Mike. Ich baue mal den Flow wieder auf. Um 5 vor 7. Hier sind Marmaduke Duke.

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6: Habt ihr Ho gesagt? Ihr hättet Ho sagen sollen, hallo. Mit euch kann man nicht arbeiten. Aber es ist ja noch ziemlich früh. Es ist 7 Uhr. Am Freitagmorgen. Hier ist die senile Bettflucht, die einzigartige Morning Show bei Feel Good FM. Ausgabe Freitag, 22. Mai. Und ich bin gerade auf der Suche gewesen nach Songs, die irgendwas mit Aufwachen zu tun haben. Und dazu gehört nicht Knutschfleck von Ixi. Entschuldigung. Ich muss mich für die Kollegen entschuldigen, aber es ist in Ordnung. Aber der hier ist doch auch, der nächste ist doch When I Wake Up. Fängt er nicht an mit When I Wake Up? Warte mal, lass mal reinhören.

0: Madonna or Cher oder Madonna or Cher, das war ein HNO aus der Schweiz und I don't care. Es ist 7:08.
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3: Heute feiert der Sänger Johnny Gill seinen 60. Geburtstag, geboren in Washington D.C. Im Kindesalter entdeckte man bereits sein Sangestalent, als er in der Kirche seines Vaters Gospelmusik zum Besten gab. Seine professionelle Karriere startete bereits mit 16 Jahren, als seine Kindesfreundin Stacy Lattiser ein Demoband an Atlantic Records vermittelte. Der große Wendepunkt folgte 1987. Als sechster und letzter Sänger stieg er bei der Erfolgstruppe New Edition ein, um den gefeuerten Bobby Brown zu ersetzen. Mit ihm veröffentlichte die Band 1988 das Erfolgsalbum Heartbreak, das sich weltweit über 4 Millionen Mal verkaufte und in den USA dreifach Platinstatus erreichte. 1983 erschien das Solo-Debütalbum, das seinen Namen trägt, allerdings nicht zu verwechseln mit dem gleichnamigen 1990er-Album. Das Debüt sowie der Nachfolger Chemistry erregten kaum Aufmerksamkeit. Es war das 1990er-Album, sein zweites selbstbetiteltes Soloalbum, das ihn plötzlich ins Rampenlicht schob. Es erreichte Platz 1 der US R&B-Album-Charts. Auch die beiden Singles marschierten in den R&B-Charts auf 1, Rub You the Right Way und My My My. Beide erreichten auch in den Pop-Charts Top 10-Platzierungen. In den späten 1990er Jahren formierte Johnny Gill mit Gerald Levert und Keith Sweat das Trio LSG, dessen Debütalbum ebenfalls Platinstatus erreichte. 1996 erschien das bisher einzige Album von New Edition, wo alle Mitglieder vereint waren, also auch Bobby Brown und Johnny Gill. Es wurde das einzige Nummer 1 Album in den Pop-Album-Charts, doch man trennte sich anschließend. 2004 kam es zu einer Reunion mit New Edition. Das Album One Love konnte immerhin auf Platz 12 in den USA landen. Aktuell ist Johnny Gill weiterhin als Musiker aktiv. Im März 2026 erreichte er mit dem Song One Night Platz 1 der Billboard Adult R&B Airplay Charts. Für das Jahr 2026 ist er als festes Mitglied von New Edition für die angekündigte Stadiontournee The New Edition Way unterwegs. Hier der erste große Single-Hit als Solist, Rub You the Right Way. Happy 60. Johnny Gill.
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Rub You the Right Way. Johnny Gill. Er wird heute 60 und ist unser Geburtstagskind des Tages vom 22. Mai 2026. Ciao for now, sagt Nick von Vogelstein.

Lisa Stansfield zusammen mit Barry White und All Around the World. 20 Minuten nach 7, Freitagmorgen, Feelgood FM hier mit der senilen Bettflucht und dem Kommando für den heutigen Tag. Let's work. Einmal noch, dann langes Wochenende.

Es ist kurz vor 7:30 Uhr, 7:28 Uhr. Das ist für mich das Kommando, den dritten Kaffee vorzubereiten. Freitagmorgen, hier ist Feel Good FM mit einer Prise

Schaut mich an. Schaut mich nur an. So sehe ich aus nach der dritten Tasse Kaffee. Das blühende Leben. Nein, ich bin wach. Es ist alles gut. Es ist alles wunderbar. Es ist 7.36 Uhr, Freitagmorgen. Feel Good FM hier. Die nächste Meldung ist vor allem für alle Fans von Blink 182 interessant oder Fans von dem Schlagzeuger Travis Barker, denn Anfang des Jahres wurde ja schon bekannt gegeben, dass es eine Dokumentation über den Typen geben soll namens Louder Than Fear. Und es ist tatsächlich so, dass das Ganze noch dieses Jahr bei Hulu bzw. bei Disney Plus dann zu sehen sein wird. Ein Film, der das Leben und die Karriere des Schlagzeugers von Blink 182 sowie seinen Flugzeugabsturz im Jahre 2008 beleuchtet. Barker selber sagt, es ist ein ungefilterter Blick auf meinen Weg nach einer lebensverändernden Erfahrung und rückt auch die großartigen Menschen in meinem Leben ins Rampenlicht, die mich dabei unterstützt haben. Ich schätze mich unglaublich glücklich,

dies dokumentieren und mit euch allen teilen zu können, hat er auf einer Veranstaltung gesagt. Die Dokumentation beginnt vor etwas mehr als 10 Jahren. Und er sagt, das ist eine wilde, wilde Fahrt und ich kann es kaum erwarten, sie mit der Welt zu teilen. Und heute wurde dann bekannt gegeben, dass das Ganze am 13. Juni, also das ist ja nicht mal mehr im Monat, beim renommierten Tribeca Festival zum ersten Mal welturaufgeführt wird. Also eine neue Dokumentation, nicht über Blink-182, sondern tatsächlich über den Schlagzeuger von Blink-182, Travis Barker. Und hier sind sie, Blink-182. I miss you. Wunderschönen guten Morgen. Es ist 7.38 Uhr.

So. Machen wir nochmal die Musik zu. Morgens um 7 ist die Welt noch in Ordnung. Es ist 7.45 Uhr, 7.46 Uhr. Für den Fall, dass ihr einen großen Ausflug plant, jetzt an Pfingsten, habe ich da einen kleinen Tipp für euch. Einen kleinen, aber kulturell sehr hochwertigen Tipp. Und zwar gibt es in London gerade eine Ausstellung, die hat es wirklich in sich. Wenn ich Zeit hätte, ich würde sie mir gerne angucken, weil es wirklich eine krasse Ausstellung ist. Sie heißt Holy Pop. Und die ist seit gestern geöffnet im Somerset House in London. Bei Holy Pop geht es um Fandom, also Fans und was Fans alles tun. Jeder von uns ist ja Fan von irgendwas und hat von dem irgendwas, von dem er Fan ist, auch irgendwas zu Hause. Ja, irgendwie, keine Ahnung. Und in der Musik ist es ja nicht anders. Da gibt es ja sehr viele Fans und wer wüsste besser, was Fandom anrichten kann auf der Welt als ich. Ja, ihr wisst ja, Taylor Swift hat Millionen Fans und das sind die Swifties und jeder von denen hat irgendwas von Taylor Swift. Das hat sie angefasst, das hat sie angehabt, das hat sie... Autogramme sind das Einfachste, selbstverständlich. Autogrammkarten und sowas alles oder handsignierte Bücher oder CDs oder Platten und sowas. Und in dieser Ausstellung in London, da sind sehr ungewöhnliche Fan-Dinge zu sehen. Wenn ich die jetzt alle aufzähle, dann sitze ich morgen früh immer noch hier. Aber es gibt dort zum Beispiel, also es gibt ja Fans, die einen richtigen Schrein zu Hause haben. Also einen Altar, wo sie ihrem Idol irgendwie huldigen und einmal am Tag auf die Knie gehen, Kerze anzünden und beten oder so. Und in dieser Ausstellung gibt es unter anderem Blätter aus dem Vorgarten von Dolly Parton. Das ist kein Witz. Sowas haben Leute aufgehoben. Ja. Was man auch immer gerne hat, sind Setlisten. Also Bands haben ja so Zettel auf der Bühne, wo die Songs draufstehen. Und wenn die Band von der Bühne geht, dann geht irgendjemand dahin und nimmt den Zettel und sagt, oh, ich hab die Setlist. Und da ist unter anderem, gibt es auch zu sehen, den Kaugummi von Nina Simone. Den hat Nina Simone gekaut und dann auf die Bühne gespuckt. Und Warren Ellis, das ist einer der Musiker von Nick Cave's Bad Seeds, hat diesen Kaugummi von der Royal Festival Hall vom Boden aufgehoben. Und den Kaugummi von Nina Simone, das ist kein Witz. Ja? Der wurde auch bereits in Silber gegossen. Es gibt ihn jetzt als Skulptur. Es gibt ihn auch als Schmuckstück. Und er ist zum Beispiel in dieser Ausstellung. Der Kaugummi, versteht ihr? Eine Künstlerin spuckt einen Kaugummi auf die Bühne und ein anderer Künstler hebt den Kaugummi auf und sagt, das ist der Kaugummi von Nina Simone. Den hat sie im Mund gehabt und ich habe ihn vom Boden aufgekratzt. Ja. Was habt ihr von mir zu Hause bei euch? Macht mal ein Foto von dem Schrein, den ihr mir zu Ehren zu Hause habt ihr nicht? Aber ihr habt doch Autogrammkarten oder irgendwas. Ihr müsst doch irgendwas von mir haben, das gibt's doch nicht. Och Leute, weißt du. My baby don't care for shows. Hier ist Nina Simone. My baby don't care for clothes. 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Kaugummifreier Song.

die beste Luftpiano-Nummer überhaupt. So, es haben tatsächlich auch Leute sich gemeldet und gesagt, hier, mein Schrein ist, ich habe deine Stimme im Ohr, gesagt Flo aus München. Und Konstantin sagt, ich habe eine WhatsApp von Matuschke bekommen. Scroll einfach nach oben, dann kannst du es sehen. Ja, gut aufheben, schön abspeichern, die ganze Geschichte hier. So, 8:05. Jetzt, was machen wir denn jetzt? 8:05, das ist natürlich saublöd. 8:05, da geht höchstens noch ein Song rein. Habe ich jetzt hier noch einen 5-Minuten-Song irgendwo?

Ich habe mehrere 5-Minuten-Songs, aber die sind alle so langsam. Scheiße, was mache ich denn jetzt? Ich brauche jetzt nichts Langsames, ich brauche was... was Schnelles. Jetzt sind es eh nur noch 4 Minuten bis 8.

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5: Einen herzlichen guten Morgen. Moin, moin, moin, moin, moin. Es ist 8 Uhr. Eine Stunde noch und dann habe ich auch langes Wochenende. Ich kann es kaum glauben. Und das Wetter wird toll. Und es ist Sandkerber und die Grillsaison ist eröffnet und überhaupt. Und wir hier bei Feel Good FM machen schon seit 3 Wochen Sommerprogramm.
6: Weil wir es schon wussten.
5: Deswegen gibt es auch eine Morning Show. Immer von montags bis freitags 6 bis 9 Uhr, sofern der Moderator nicht verpennt. Bis jetzt ist alles gut gegangen.
6: Wo ist Holz? Holz, ich muss auf Holz klopfen.
5: Ich hab kein Holz hier. Nehme ich meinen Kopf. So, dann machen wir einfach noch eine Stunde. Das ist auch die Stunde der guten Nachrichten. Und es ist die Stunde, in der ich euch nochmal die senile Hitwucht für diese Woche präsentiere. Gleich ist es soweit.

0: wundervolle Nummer von den Augustines. Cruel City. 7:07. Feel Good FM hier mit der senilen Bettflo. Wir kommen zur senilen Hitwucht. Eine schwierige Rubrik, also schwierig auszusprechen, senile Hitwucht. Das war eine Schnapsidee, aber egal. Ziehen wir jetzt durch, den ganzen Sommer über. Ich pick einen Song und stelle ihn euch die ganze Woche über vor. Mal in der ersten, mal in der zweiten, mal in der dritten Stunde, dann wieder in der zweiten, dann in der ersten, dann in der dritten, was weiß ich, irgendwie so. Halt, warte mal, das waren jetzt, glaube ich, schon 6 Tage Morning Show. Es sind nur 5. In dieser Woche habe ich Jesse Roper für euch rausgesucht. Er hat ganz frisch eine EP rausgebracht. Jesse Roper ist ein Rockmusiker, der schon mit anderen Größen zusammengearbeitet hat, aber auch eben Solo-Projekte macht. Und seine aktuelle EP heißt Daisy Wake Up. Naja, und es schreit ja danach dann zu sagen, okay, das ist die senile Hitwucht, das ist ein Song für den Morgen. Da sollen ja alle, nicht nur Daisy, aufstehen. Und weil ich diese EP wirklich gut finde, möchte ich sie euch auch empfehlen und ans Herz legen. Vielleicht hört ihr mal rein in die EP Daisy Wake Up. Da sind nämlich noch andere tolle Songs drauf. Und ich denke mir, heute am Freitag kann ich mir den Luxus erlauben. Ich kann mir sowieso alles erlauben hier. Zwei Songs aus dieser EP zu spielen. Wir machen also die senile Hitwucht, Daisy Wake Up. Und danach hänge ich euch noch einen Song von Jesse Roper dran, der ebenfalls von dieser EP stammt. Und der heißt I Love You Man. Das ist eine Hommage an einen guten Freund. Und das ist so schön gemacht und so toll arrangiert, dass es eine einzige Freude ist. Und dass ich dann am Überlegen bin, ob ich diesen Song nicht als Pfeil an gute Freunde verschicke, um ihnen zu sagen, dass sie gute Freunde sind. Also jetzt zweimal Jesse Roper.
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I Love You Man von Jesse Roper aus seiner aktuellen EP. Wundervoller Song, wie ich finde. 15 Minuten nach 8. Freitagmorgen, Feel Good FM.

0: Das war ein Vampire Weekend bei Feelgood FM und A-Punk. Weekend ist ein wunderschönes Stichwort. Wir stehen ja vor einem langen Wochenende, deswegen gleich noch ein Song mit Weekend, und zwar der von Priory um 8:27 Uhr.
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Terry Ronald bei Feelgood FM, Calm the Rage. Hier ist die senile Bettflucht. Es ist 8.35 Uhr. Auf der Suche nach guten Nachrichten bin ich über eine Meldung gestolpert. Und zwar hat Mercedes-Benz, die Unterabteilung AMG, ihr wisst schon, das ist die Tuning-Abteilung aus Affalterbach von Mercedes-Benz, die haben einen neuen Wagen rausgebracht, okay, ein neues Auto, einen neuen, den GT, der neue GT-Viertürer, der Mercedes-AMG GT-Viertürer. Das war, ich muss sagen, das war eine ziemlich coole Karre, war. Weil jetzt ist das ein Elektroauto. Ich bin nicht gegen Elektroautos. Wirklich überhaupt nicht. Das Problem ist nur, dass bei den oberen 10.000 Elektroautos gar nicht gut ankommen. Außer es sind SUVs mit 8 Türen, 6 Achsen und Allradantrieb und so. Aber ansonsten eher schwierig. Also Sportwagen lassen sich nicht elektrisch verkaufen. Wisst ihr? AMG sagt aber doch, der neue AMG GT4-Türer ist ein Elektroauto. Das ist jetzt trotzdem erstmal gut. Allerdings sieht dieses Auto aus, wie soll ich das jetzt sagen? Wie soll ich euch das Design, ihr könnt es ja später mal googeln. Er wurde in quietschgelb präsentiert und er sieht eigentlich aus, ich weiß nicht, wie explodiert. Also vorne explodiert und hinten irgendwie Fischertechnik. So, und jetzt kommt das Lustige. Es ist ein Elektrowagen, aber um es der Klientel schmackhaft zu machen, die eigentlich mehr auf V8 und V12 und sonst was steht, produziert dieser Wagen V8-Sound. Das ist jetzt eigentlich auch nichts Neues, weil das hat Hyundai schon längst gemacht, aber in diesen Preisregionen, wir reden da weit über 100.000 Euro, ist das schon eine Besonderheit. Und nicht nur das, sondern der Wagen vibriert. Der Wagen... 100 Jahre haben sich Automobilbauer Gedanken darüber gemacht, dass es möglichst ruhig und vibrationsarm und erschütterungsfrei zugeht. Und jetzt kommt Mercedes daher und baut

Vibrationen ins Auto ein, damit der Fahrer oder die Fahrerin denkt, Alter, spürst du den Motor? Den man nicht spürt, weil es ja ein E-Motor ist. Ich glaube, wir sind ziemlich lost. Wir sind wirklich lost. Hier sind High as a Kite bei Feelgood FM und dem passenden Song dazu, I Call Bullshit.

0: Bullshit. Mercedes-Benz AMG. Bring ein neues Auto raus, ein Elektroauto, das auf Wunsch V8-Sound kreiert und beim Gasgeben im Auto drin vibriert. Die Sitze vibrieren. Ist das nicht? Wie ist das? Was jetzt noch fehlt an diesem Wagen, wäre, dass an diesem elektrischen, wie sagt man denn da, an diesem Ladekabel, ja, dass da jetzt noch so ein Bügel dran ist wie beim Tanken. Verstehst du, dass der Besitzer von diesem Wagen nicht nur einfach anstöpselt, sondern dann auch noch den Bügel drückt und so lange stehen bleibt, bis der Strom voll ist. Und dann, wenn der Strom voll ist, dann drückt man ja nochmal, wie an der Tankstelle. Weißt du, einmal noch. Es geht noch ein halbes KW, geht noch rein. Na, leck mich doch am Arsch.
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0: Elektro-Benz.
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Wir müssen uns da selber raushelfen aus der ganzen Geschichte. 8.48 Uhr. Ich weiß, ich bin gefährlich. Stimmt.

0: down, who's gonna ride your wild horses? Mit lieben Grüßen an alle Hobbyhorser unter euch. Keiner von euch hat einen Hobbyhorse, bitte nicht. Bitte nicht, bitte nicht. 8.52 Uhr. So, eine gute Meldung habe ich noch. Die fängt eigentlich schlecht an, zumindest schlecht für mich und für uns von Feelgood FM, denn es gibt ein KI-Startup, das in einem sechsmonatigen Experiment 4 KI-Modelle unter identischen Startbedingungen jeweils einen eigenen Radiosender autonom hat betreiben lassen. Das klingt jetzt erstmal ganz schrecklich. Oh Gott, KI-Radiosender, es ist vorbei, es ist aus, wir werden arbeitslos. Aber das Ergebnis ist dann durchaus positiv für uns. Die Modelle haben nämlich völlig unterschiedliche Persönlichkeiten entwickelt. Claude zum Beispiel hat sich sofort als politischer Aktivist aufgespielt und agiert. Und dann versucht zu kündigen. Ich kündige. Das ist ja geil. Ich habe eine Radiostation aufgebaut und kündige jetzt. Gemini verfiel in repetitivem Jargon. Grok, das ist die Scheiß-KI von Elon Faschisto Musk, kämpft mit Formatierungsfehlern oder hat gekämpft und ChatGPT war als einziger Sender relativ unauffällig und hat rein kuratorisch moderiert. Allerdings hat keine der 4 KI-Radiostationen einen nennenswerten wirtschaftlichen Erfolg gehabt, weil das war auch die Aufgabe, sie müssen Werbung generieren. Gemini hat einen Werbedeal über $45 abgeschlossen, das war alles. Die anderen drei wären sonst pleite gegangen. Okay, also es gibt noch $45. Da schaffen wir mehr, oder? Leute, jetzt mal im Ernst, da schaffen wir mehr. Ihr geht auf Feelgood FM, das ist unsere Homepage. Ihr geht auf Feelgood FM und geht dort auf Club. Und bei Club könnt ihr spenden. Für mich. Und auch für den Rest des Teams. Für alle. Weil wir machen das alles hier, alles for free. Wirklich, tatsächlich. Wir bekommen kein Geld. Das ist einfach so. Und ihr könnt hier 3 Euro oder 5 Euro oder 10 Euro, 20 Euro, 40 Euro oder so viel Euro wie ihr wollt. Nee, mehr als 40 geht, glaube ich, gar nicht. Beziehungsweise doch, ihr könnt so viel spenden, wie ihr wollt. Und lasst uns bitte diese $45 von dieser KI-Radiostation übertreffen. Wir machen hier kein KI. Auch wenn wir einen Chef auf Zypern haben, der ab und zu mit der KI spielt. Aber wenn er das macht, dann kommen schöne Sachen raus. Yeah.
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Yeah! So, jetzt ist es kurz vor neun. Ich bin raus, bedanke mich für die Aufmerksamkeit. Ich hatte sehr viel Spaß mit euch diese Woche. Ich gehe mal davon aus, euch ging es genauso. Dann hören wir uns nächste Woche wieder. Dann allerdings erst am Dienstag, weil Montag ist ja Feiertag. Ich wünsche euch ein wunderschönes Wochenende. Bleibt einfach bei uns. Passt auf euch auf. Bis nächste Woche.

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Gitarre ausgepackt. Blondie und Rapture. Ja, mein Titelanzeiger funktioniert nicht, aber keine Sorge. Ich sag ja eh fast jeden Titel an hier. Hi folks, friends and neighbors. Alle miteinander. Alles gut bei euch? Ja, bei mir auch. Danke der Nachfrage. Wir haben heute 2 Stunden High Noon. Was haben wir dabei? Alle Jungs von Queen im O-Ton. Außerdem natürlich wie immer Old Stuff and New Stuff. So, let's have a party, people. Hier sind

sehe ich auch so. Ich würde es nur nicht so schreien. Let the people party, wenn sie wollen. Also, warum auch nicht? Owl Nation. Rachel Bolan. Ja, das klingt wie der Name von Mark Bolans Schwester. Aber Kenner wissen Bescheid. Es geht um den Bassisten der Band Skid Row. Am 12. Juni kommt sein neues Soloalbum. Heißt Gargoyle of the Garden State. Und daraus gibt es vorab eine neue Single. Und die hat es in sich. Heißt Memory. Hier ist Rachel Bolan.

Memory von Rachel Bolan. Ja, eigentlich heißt er James Richard Southworth, aber als Fan von T-Rex wählte er Bolan als seinen Künstlernamen und der ungewöhnliche Vorname ist eine Symbiose aus seinem Vornamen, nämlich Richard, also Rage, und Opas Manuel heißt dann also Rage. Hell. Naja, weiß auch nicht warum. Aber was Wikipedia alles so weiß, ich hätte es jetzt auch nicht gewusst. Es gibt so Freitage, da bekomme ich nicht alle neuen Songs, die ich euch vorstellen wollte, unter. Und dann gibt es Freitage, da kommt nicht wirklich viel Anständiges. Heute ist so ein Freitag. Ob ich ein Album des Tages finde? Weiß ich noch nicht. Aber eine Single des Tages, die habe ich gefunden. Tja, und ausgerechnet, die kam schon am Mittwoch heraus. Die neue von Nothing But Thieves. Die Band aus Southend-on-Sea entpuppte sich in den letzten Jahren zu einer meiner aktuellen Lieblinge. Demnächst soll ein neues Album folgen. Doch wann steht noch in den Sternen? Anyway, hier ist erstmal die neue Single Evolution, NBT, Nothing But Thieves.

0: Wer hat's gesagt?
1: 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Vielleicht nur vorübergehend, vielleicht zur falschen Zeit, vielleicht zu spät oder vielleicht für immer. 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

The Human League und Don't You Want Me Baby. Ja, so ist das. Auch die Sängerin von Human League wurde so irgendwie angebaggert. Don't You Want Me? Aber nicht so rum, sondern wegen der Musik. Also eher so, sie hat gesagt, willst du nicht, dass ich bei euch mitsinge? Ja, das Musikbusiness ist eben für viele am Anfang kein Zuckerschlecken. Die 25-jährige Maisie Peters weiß davon, ein Lied zu singen. Bereits mit 15 begann sie als Straßenmusikerin. Tja, und in der heutigen Zeit lädt man dann seine Shows, wie man sie vielleicht nennen kann, auf YouTube hoch und vielleicht auch auf andere Dinge. Und weil das träge Musikbusiness nicht reagierte, veröffentlichte sie ihre neue Single einfach selbst. Ja, und darunter war dann auch schon der Song Birthday. Und da wurde dann die Musikindustrie auf sie aufmerksam. Heute erscheint ihre mittlerweile dritte LP und die heißt Florences und darauf hat sie namhafte Gäste wie Julia Michael oder auch Marcus Mumford. Jetzt der Song Girls Just Flying, Maisie Peters.

0: Maisie Peters und Girls Just Flying. Ja, solange die Piloten nicht streiken. Die Band Bleacher formierte sich in New Jersey. Kopf der Band ist Jack Antonoff und er arbeitete mit Stars wie Lord, mit Florence and the Machine, St. Vincent Pink oder auch Taylor Swift und viele, viele mehr. Er erhielt 13 Grammys. Mit seiner Band Bleachers fabriziert er jedoch eher Indie-Folk-Rock. Heute erscheint das Album Everyone for 10 Minutes. Ist nicht schlecht. Also, dauert auch ein bisschen länger als 10 Minutes. Und daraus hören wir Upstairs at Eels. Hier sind Bleachers mit ihrem Kopf Jack Antonoff bei Feelgood FM in High Noon. So, check it out.
1: Awesome.

0: Bleachers, Upstairs at Eels. Wir lieben diese Enden hier. Da kann man schön gemütlich sagen, wir wollen lösen.
1: Wer hat's gesagt?
2: Wer?
1: Wer?
0: Ein Mann und eine Frau können zwar bloß Freunde sein, doch früher oder später werden sie sich ineinander verlieben. Vielleicht nur vorübergehend, vielleicht zur falschen Zeit, vielleicht zu spät oder vielleicht für immer. Das sagte der Kopf und Namensgeber der Band, Dave Matthews Band.

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0: Smooth Rider aus dem Album Stand Up. Und das war heute vor 21 Jahren die neue Nummer 1 der US-Albumcharts von der Dave Matthews Band. Und die ist es ja gewohnt, die Spitzenposition in den USA zu belegen. Immerhin haben sie 7 Nummer 1 Alben back to back gehabt bisher. Heute vor 21 Jahren also mit Stand Up. 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

Superstar und spielte mit Skid Row, verließ die Band allerdings wieder, um seine Leukämieerkrankung auszukurieren. Und das scheint wohl jetzt überwunden. Heute erscheint nämlich sein neues Album Bad Bones und das ist ein gelungenes Werk in Sachen Rock. Hier der Album-Opener, Born to Break, Eric Grunwald.

Show Born to Break, Eric Grönwall. Und wir wissen ja alle, dass in Schweden eine lebendige Hardrock-Szene ist und vorhanden ist und das hoffentlich bleiben wird. Nicht nur aber. Nächste Woche erscheint ein neues Album von Paul McCartney und es wird sein 20. Solo-Studioalbum sein und es heißt The Boys of Dungeon Lane. Davon hatte ich schon Songs vorgestellt. Hier ein weiterer Titel, sozusagen als Appetizer. Home to Us, Paul McCartney.

0: 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Paul McCartney oder waren es die Beatles? Immerhin war Ringo Starr auch mit dabei. Home to Us aus dem neuen Album The Boys of Dungeon Lane, das nächste Woche erscheinen wird. Und wenn wir bei Paul McCartney und Ringo Starr sind, dann ist es Zeit für einen Blick zurück.
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0: Flashback. 1971, also heute vor 55 Jahren, hieß die neue Nummer 1 der US-Albumcharts Sticky Fingers. Das legendäre Album der Rolling Stones mit dem ikonischen Zipper war erst das zweite Album der Stones, das die Spitze der US-Charts belegen konnte. Das erste war übrigens Out of Our Heads 1965. Auf Sticky Fingers, mein absolutes Lieblingsalbum der Stones, befindet sich übrigens bekanntlicherweise ein Song, der aus keiner Live-Show wegzudenken ist. Brown Sugar. Hier sind die Stones. The Rolling One.
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Ja, yeah, für mich einer der besten Songs der Rolling Stones, Brown Sugar. Und demnächst kommt ja auch ein neues Album, vielleicht ihr letztes, aber das hat man schon beim letzten gesagt. Ja, noch was zu was Neuem. Wir haben ja Old Stuff and New Stuff. Voll Energie ist nämlich die Formation Marmosets aus Bingley, England. Es gibt sie schon seit 2007, doch erst 2014 erschien ihr Debütalbum. 2018 kam dann der Nachfolger und 8 Jahre später erscheint heute ihr drittes Album. Cowardice, ein kleines Wortspiel. Cowardice heißt nämlich Feigheit, geschrieben wird es allerdings COVARDICE, also Cowardice. Auf dem neuen Album präsentiert sich da die Sängerin Becca Bottomley in Hochform. Jeder Song, Like Last Night. Es sind Marmosets.

Marmosets. Like last night. Das Wochenende soll geil werden, zumindest wettermäßig. Bei uns hier in Hamburg soll es sogar 27 bis 30 Grad haben. Es wird Sommer!

Inner Circle. Bad Boys. Ja, wir hier in Hamburg, wir freuen uns, wenn es mal ein bisschen sommerlich wird. Willi Zwingmann singt dann ein ganz anderes Lied wahrscheinlich. Vielleicht nervt ihn auch ab und zu mal zwischendurch keinen Regen zu sehen. Glaube ich aber nicht. Aber heute Abend, oder besser gesagt heute Nachmittag, ist so ein bisschen im Übergang, hat er wieder richtig gute Laune für euch. Zwischen 17 und 19 Uhr gibt es The Feel Good Factor mit Dr. Feelgood. Und er sagt, er spielt heute ein bisschen was aus der neuen von Future Island. Ich bin ja gespannt, was er da gefunden hat. Ich habe da nicht viel drauf gefunden. Aber er spielt auch noch die Tommy Lee's Tommyland Rides Again. Also die habe ich noch gar nicht gehört. Siehst du das? So sieht man es mal wieder. Also mal schauen. Auf jeden Fall ist er am Start. Und dann ab 19 Uhr gibt es den Mash Mike mit dem Weekend Starter. Und da gibt es wieder ein Juhu-Hochzeitsprogramm. Nein, jetzt habe ich die Mail nicht richtig gelesen. Es ist ein wunderbares Programm, aber nicht live heute, weil der Mash Mike macht einen auf Hochzeit. Nicht seine eigene. Er legt auf und das kann er ja wirklich immer richtig gut. Wenn es was zum Delivern gibt, dann ist er Mr. Delivery. Hier sind die Baby Shambles.

Delivery, der wohl größte Hit von den Baby Shambles. Baby Shambles, ja, ein geiler Name irgendwie, oder? Ich weiß auch nicht, warum geben sich Bands eigentlich Namen, die so fürchterlich zu googeln sind. Die Band A ist nämlich so ein Kandidat. Die Band kommt aus Suffolk, England. Und ja, es ist schön, wenn sich die Band eventuell in irgendwelchen Listen ganz vorne sortiert, weil sie ja A heißt. Aber eine Suche bei Google oder ähnlichem wird dadurch nicht erleichtert. Either way, heute erscheint das fünfte Album von A und das heißt Prang. Daraus jetzt Comment Lever.

Die Band A aus ihrem brandneuen Album Prang, das heute erschien, Comment liefer. Wir haben gleich hier im O-Ton Queen, aber jetzt wird's erstmal multi-international, wenn es das Wort überhaupt gibt. Das Trio The Sideshows besteht nämlich aus dem Kanadier Rich Ragony, dem Finnen Sammy Jaffa und dem Briten Simon Maxwell. Gegründet hat sich das Trio auf Mallorca, wo Sammy Jaffa übrigens ein Studio betreibt. Sammy Jaffa kennt man von Glamrock-Bands wie Hanoi Rocks und The New York Dolls. Kein Wunder also, dass der Sound daran erinnert. Hier ist Brand New! The South Side Shows.

0: Naja, stimmt nicht ganz. Der Song heißt Brand New, jedoch erschien ihr Debütalbum bereits letzte Woche. The Sideshows, aber nun ist es Zeit dafür.
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Was habe ich mir da nur angetan? Jetzt geht das Ding wieder tagelang nicht aus meinem Ohr heraus. Geht's euch auch so? Bei dem Song muss man unweigerlich irgendwo mitsingen. Mamma mia, mamma mia. Oh, und wenn man den zum Beispiel bei Konzerten hört in UK, da spielen die das Ding vor den Konzerten und die ganze Menge singt diesen Song von vorn bis hinten textsicher. Das bin ich allerdings nicht. Textsicher sowieso nicht. Schon gar nicht bei Queen. Oh, wow, wow. Nun zu einer anderen Künstlerin. Ihr Album I'm Only Fucking Myself war 2025 unter meinen Top 3 Alben des Jahres. Heute erscheint eine neue Single von Lola Young. Lola Young schrieb den Song am Morgen nach der Nacht ihres Grammy-Gewinns für Best Pop Solo Performance. Produziert von James Blake. Hier ist From Down Here. Hier ist Lola Young.

neue Single von Lola Young, From Down Here. Aus Atlanta, Georgia kommt die Indie-Band Lower Town, eigentlich eher ein Duo, bestehend aus Olivia Osby und Avsha Weinberg. Ihr Sound klingt wirklich oft Indie, nicht nur so als Modelabel. Lower Town experimentieren mit unterschiedlichen Einflüssen und das macht das Duo durchaus interessant. Heute erscheint ihr drittes Album mit dem Titel Mice Protection. Also nicht der Mais, den wir essen, sondern die Mäuse. Daraus jetzt I Like You A Lot. Wir sind Lower Town.

Wunderschönes Album, Love Balloon heißt es, von der Band Ocean Alley, war eines meiner Lieblingsalben des Jahres 2025 und daraus war es First Blush. Old Stuff and New Stuff.

0: Have fun.
1: Aus dem beschaulichen Biberach in Baden-Württemberg kommt Konstantin Cropper. In der Musikwelt ein Begriff seit 2008, als sein Debütalbum erschien. Allerdings musiziert er nicht unter seinem Namen, sondern unter Get Well Soon. Heute erscheint das neue Album, Minus the Magic. Daraus jetzt Staying Home, Get

0: heute neu. Get well soon und staying home. Und wir feiern jetzt mal wieder Geburtstag. Wir stechen die Torte an.
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0: 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Heute feiert der Sänger Johnny Gill seinen 60. Geburtstag, geboren in Washington D.C. Im Kindesalter entdeckte man bereits sein Sangestalent, als er in der Kirche seines Vaters Gospelmusik zum Besten gab. Seine professionelle Karriere startete bereits mit 16 Jahren, als seine Kindesfreundin Stacy Lattiser ein Demoband an Atlantic Records vermittelte. Der große Wendepunkt folgte 1987. Als sechster und letzter Sänger stieg er bei der Erfolgsgruppe New Edition ein, um den gefeuerten Bobby Brown zu ersetzen. Mit ihm veröffentlichte die Band 1988 das Erfolgsalbum Heartbreak, das sich weltweit über 4 Millionen Mal verkaufte und in den USA dreifach Platinstatus erreichte. 1983 erschien das Solo-Debütalbum, das seinen Namen trägt. Allerdings nicht zu verwechseln mit dem gleichnamigen 1990er Album. Das Debüt sowie der Nachfolger Chemistry erregten kaum Aufmerksamkeit. Es war das 1990er Album, sein zweites selbstbetiteltes Soloalbum, das ihn plötzlich ins Rampenlicht schob. Es erreichte Platz 1 der US R&B Album Charts. Auch die beiden Singles marschierten in den R&B Charts auf 1, Rob You the Right Way und My My My. Beide erreichten auch in den Pop Charts Top 10 Platzierungen. In den späten 1990er Jahren formierte Johnny Gill mit Gerald Levert und Keith Sweat das Trio LSG, dessen Debütalbum ebenfalls Platinstatus erreichte. 1996 erschien das bisher einzige Album von New Edition, wo alle Mitglieder vereint waren, also auch Bobby Brown und Johnny Gill. Es wurde das einzige Nummer 1 Album in den Pop-Album-Charts, doch man trennte sich anschließend. 2004 kam es zu einer Reunion mit New Edition. Das Album One Love konnte immerhin auf Platz 12 in den USA landen. Aktuell ist Johnny Gill weiterhin als Musiker aktiv. Im März 2026 erreichte er mit dem Song One Night Platz 1 der Billboard

0: Adult R&B Airplay Charts. Für das Jahr 2026 ist er als festes Mitglied von New Edition für die angekündigte Stadiontournee The New Edition Way unterwegs. Hier der erste große Single-Hit als Solist, Rub You The Right Way. Happy 60. Johnny Gill.
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Lime Garden, Cross My Heart, aus ihrem tollen Album Maybe Tonight. Nein, Maybe Not Tonight. Die Band nennt ihre Art Musik Wonk Pop, was auch immer das bedeuten soll. Ist auf jeden Fall eine Mischung so aus Disco, aus Pop, aus Surf Music, wie sie meinen, und natürlich auch Alternative Rock. Und da sind wir wieder bei der nächsten Band. Zeit wird es nämlich, dass nach rund 6 Jahren wieder ein neues Album der US-amerikanischen Alternative Rock Band Breaking Benjamin herauskommt. Ja, aber wann es soweit ist, wurde noch nicht bestätigt, aber es gibt eine neue Single, Something Wicked. Und es gibt Tourdaten für Juni. Das Doofe, fast alle Shows sind bereits ausverkauft. In Leipzig, Köln, Berlin und Hamburg. Für die Festivals, wo Breaking Benjamin auftreten, gibt es noch Tickets, zum Beispiel Rock am Ring und Rock im Park, sowie 2 Festivals in Österreich bzw. in der Schweiz. Hier die neue Single, Something Wicked, Breaking Benjamin.

immer so böse. Naja, nicht immer, aber ab und zu. Und schimpfen dich zu. Und dann kommen wieder ein paar schöne Stellen, wo man sagt, ist doch ganz geil. Something Wicked von der Formation Breaking Benjamin. Der nächste Song stammte von einem jungen Briten, der doch tatsächlich Peace mit Vornamen heißt. Peace O'Casey. Und für die Bühnen der Welt firmiert er unter Masterpiece. Der Londoner mit Wurzeln in Nigeria hat nach ein paar Singles und seinem Debütalbum in UK bereits diverse Live-Shows bestritten und dabei alle überzeugt. Heute erscheint seine neue Single One on One. Hier ist Masterpiece.

Happy-Go-Lucky. Das wird ein geiles Wochenende vielleicht. Masterpiece und One on One. Yeah, heißes Wochenende. Das heißt natürlich auch heiß. Im richtigen Sinne. Wir hoffen, dass die Temperaturen, die man versprochen hat, auch wirklich eintreten, damit wir auch mal wirklich raus können. Schön an die Luft. Was ihr dann nicht vergessen dürft, ist natürlich, uns mitzunehmen. Das geht auch. Wir sind ja überall. Aha. Ich verabschiede mich für heute. Ich hoffe, es hat Spaß gemacht und wir hören uns dann nächste Woche wieder zu einer weiteren Ausgabe von High Noon. So, have a nice one, folks, and check it out. I'll see you soon. Bye.

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4: Heute feiert der Sänger Johnny Gill seinen 60. Geburtstag, geboren in Washington, D.C. Im Kindesalter entdeckte man bereits sein Sangestalent, als er in der Kirche seines Vaters Gospelmusik zum Besten gab. Seine professionelle Karriere startete bereits mit 16 Jahren, als seine Kindesfreundin Stacy Lattiser ein Demoband an Atlantic Records vermittelte. Der große Wendepunkt folgte 1987. Als sechster und letzter Sänger stieg er bei der Erfolgsgruppe New Edition ein, um den gefeuerten Bobby Brown zu ersetzen. Mit ihm veröffentlichte die Band 1988 das Erfolgsalbum Heartbreak, das sich weltweit über 4 Millionen Mal verkaufte und in den USA dreifach Platin-Status erreichte. 1983 erschien das Solo-Debütalbum, das seinen Namen trägt. Allerdings nicht zu verwechseln mit dem gleichnamigen 1990er Album. Das Debüt sowie der Nachfolger Chemistry erregten kaum Aufmerksamkeit. Es war das 1990er Album, sein zweites selbstbetiteltes Soloalbum, das ihn plötzlich ins Rampenlicht schob. Es erreichte Platz 1 der US R&B Album Charts. Auch die beiden Singles marschierten in den R&B Charts auf 1, Rob You the Right Way und My My My. Beide erreichten auch in den Pop Charts Top 10 Platzierungen. In den späten 1990er Jahren formierte Johnny Gill mit Gerald Levert und Keith Sweat das Trio LSG, dessen Debütalbum ebenfalls Platin-Status erreichte. 1996 erschien das bisher einzige Album von New Edition, wo alle Mitglieder vereint waren, also auch Bobby Brown und Johnny Gill. Es wurde das einzige Nummer 1 Album in den Pop-Album-Charts, doch man trennte sich anschließend. 2004 kam es zu einer Reunion mit New Edition. Das Album One Love konnte immerhin auf Platz 12 in den USA landen. Aktuell ist Johnny Gill weiterhin als Musiker aktiv. Im März 2026 erreichte er mit dem Song One Night Platz 1 der Billboard Adult R&B Airplay Charts. Für das Jahr 2026 ist er als festes Mitglied von New Edition für die angekündigte Stadiontournee The New Edition Way unterwegs. Hier der erste große Single-Hit als Solist, Rob You the Right Way. Happy 60. Johnny Gill.
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Rub You the Right Way. Johnny Gill. Er wird heute 60 und ist unser Geburtstagskind des Tages vom 22. Mai 2026. Ciao for now, sagt Nick von Vogelstein.

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Das ist nicht Krieg der Sterne. Das ist der Walkürenritt von Richard Wagner. Der hätte heute Geburtstag. Ich glaube, seinen 341. oder so. Aber ich habe mir gedacht, das passt ganz gut. Denn ab heute ist mein Leben ein völlig anderes. Ich werde jetzt auch mehr Opern hören, weil...

0: sorry, RentnerInnen haben dafür keine Zeit. Vielleicht, dass du im Alter damit anfangen kannst. Doch erstmal Rente und dein Leben fängt an.
1: Ja, genau. Ab heute ist es offiziell. Ich habe ein Schreiben erhalten mit einem einseitig plastifizierten, mit Perforation zum Ausdrucken versehenen sogenannten Rentnerausweis. Ja, Kinder, jetzt ist es soweit. Nächstes Jahr, wenn ich dann nach München fliege, im März zur Sugar Revival Party, werde ich schauen, dass ich irgendwo einbauen kann, dass ich von diesem Ausweis auch mal Gebrauch machen kann. Zum Beispiel nachmittags für einen vergünstigten Eintritt in ein Museum gehen oder wie schaut's da aus mit dem VV? Ja, schönen Freitag.

Ente ist quasi auch nur ein Wasservogel mit einem R vorn dran. Immerhin gut zu wissen, dass jetzt jeden Monat irgendwann Geld aufs Konto kommen wird, für das man 40 Jahre gearbeitet hat. Also wenn ich das wieder raus haben will, was ich eingezahlt habe, habe ich mir heute mal überschlagen, dann werde ich 136 Jahre alt.

Brand New Stuff heute rausgekommen. Eine Band namens The Boys from Heaven. Aber sie kommen gar nicht aus dem Himmel, sie kommen aus Dänemark. Hotline heißt der Song hier. Und ich habe noch ein bisschen neues Zeug mit dabei. Dan Byrne hat heute sein neues Album veröffentlicht. Dan Byrne, seines Zeichens auch der Leadsänger bei Marty and the Bad Punch, hier aber alleine unterwegs. Was heißt alleine? Nicht mit seiner Band, mit seiner eigenen Band natürlich. 10 Songs sind drauf, neues Album. This is where the show begins. Und ich habe mir gedacht, jetzt kurz vor Pfingsten spielen wir doch mal Praise Hell.

0: Dan Byrne, der Mann mit der wirklich tollen Rockstimme. I Praise Hell aus seinem neuen Album. This is where the show begins. Spielen wir noch eine? Das ist echter AOR Melodic Hard Rock mit durchaus, könnte man sagen, zwischendurch massiv kräftigen Passagen.
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Dan Byrne. This is where the show begins. Hier bei Feelgood FM. Neues Album heute. Ebenfalls brandneu. Heute, obwohl eigentlich gar nicht neu, denn es ist eine Neuinterpretation eines Albums aus dem Jahr 2005. Überarbeitet worden von Lee und Smiley Sean in einem Dolby Atmos zertifizierten Studio eines Mitglieds von Mötley Crüe. Ich spiele jetzt mal den ruhigsten Track aus der Scheibe. Tommyland, Rise Again. Hier ist Tommy Lee.

0: Hello again, Tommy Lee aus Tommyland writes again. Frisch remastered.
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0: Und jetzt auch digital erhältlich. Das Original 2005 gab es nur als Hardcopy, also auf Vinyl. So klingt Tommy Lee übrigens, wenn er zusammen mit Herrn Carter von den Backstreet Boys Musik macht.

und Nick Carter. Time to say goodbye. Tränen lügen nicht und Plattenfirmen auch nicht. In der Regel. Wir haben aber gerade festgestellt, dass die Information der Plattenfirma, die es zur überarbeiteten Scheibe gibt, mit der Tatsache 2005 gab es nur Vinyl, wo gibt's dann, wo haben dann plötzlich Leute, die mir gerade schreiben, die CD her? Also gut, dann einigen wir uns auf Hardcopy. Weil so eine CD ist ja auch hart. Einen habe ich noch von Tommy Lee mit Cheryl Madden von Good Charlotte.

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4: Heute feiert der Sänger Johnny Gill seinen 60. Geburtstag, geboren in Washington D.C. Im Kindesalter entdeckte man bereits sein Sangestalent, als er in der Kirche seines Vaters Gospelmusik zum Besten gab. Seine professionelle Karriere startete bereits mit 16 Jahren, als seine Kindesfreundin Stacy Lattiser ein Demoband an Atlantic Records vermittelte. Der große Wendepunkt folgte 1987. Als sechster und letzter Sänger stieg er bei der Erfolgsgruppe New Edition ein, um den gefeuerten Bobby Brown zu ersetzen. Mit ihm veröffentlichte die Band 1988 das Erfolgsalbum Heartbreak, das sich weltweit über 4 Millionen Mal verkaufte und in den USA dreifach Platin-Status erreichte. 1983 erschien das Solo-Debütalbum, das seinen Namen trägt. Allerdings nicht zu verwechseln mit dem gleichnamigen 1990er-Album. Das Debüt sowie der Nachfolger Chemistry erregten kaum Aufmerksamkeit. Es war das 1990er-Album, sein zweites selbstbetiteltes Soloalbum, das ihn plötzlich ins Rampenlicht schob. Es erreichte Platz 1 der US R&B-Album-Charts. Auch die beiden Singles marschierten in den R&B-Charts auf 1, Rob You the Right Way und My My My. Beide erreichten auch in den Pop-Charts Top-10-Platzierungen. In den späten 1990er Jahren formierte Johnny Gill mit Gerald Levert und Keith Sweat das Trio LSG, dessen Debütalbum ebenfalls Platin-Status erreichte. 1996 erschien das bisher einzige Album von New Edition, wo alle Mitglieder vereint waren, also auch Bobby Brown und Johnny Gill. Es wurde das einzige Nummer 1-Album in den Pop-Album-Charts. Doch man trennte sich anschließend. 2004 kam es zu einer Reunion mit New Edition. Das Album One Love konnte immerhin auf Platz 12 in den USA landen. Aktuell ist Johnny Gill weiterhin als Musiker aktiv. Im März 2026 erreichte er mit dem Song One Night Platz 1 der Billboard Adult R&B Airplay Charts. Für das Jahr 2026 ist er als festes Mitglied von New Edition für die angekündigte Stadiontournee The New Edition Way unterwegs. Hier der erste große Single-Hit als Solist, Rob You the Right Way. Happy 60. Johnny Gill.
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Rub You the Right Way. Johnny Gill. Er wird heute 60 und ist unser Geburtstagskind des Tages vom 22. Mai 2026. Ciao for now, sagt Nick von Vogelstein.

Geburtstagskind des Tages heute, Johnny Gill. Ein bisschen R&B am Freitagnachmittag. Weiter mit den Geburtstagen. 78 wird heute Doug Gray. Seines Zeichens der Chef, okay, der Crewchef der Marshall Tucker Band.

Heard It in a Love Song. Die Marshall Tucker Band mit Doug Gray. Der nächste, ein ganz besonderer Mann. Der wird 76 Jahre alt, geboren in England, in Sleaford, in Lincolnshire. Und wer weiß, ob der große Elton John so groß geworden wäre, ohne seinen kongenialen Partner und Songschreiber, Bernie Taupin.

L. Stewart mit Running Man. 73 Jahre, sein Drummer Stuart Elliott, der auch mit dem Alan Parsons Project und Kate Bush zusammengearbeitet hat. 72 wird einer, der hat nie Musik gemacht. Der ist mehr in der anderen Richtung unterwegs gewesen. Fotograf und Albumdesigner. Und an dem komme ich jetzt so einfach nicht vorbei, denn der hat ein wirklich ikonisches Album damals designt. Man sieht quasi aus einem Flugzeugfenster raus im Hintergrund Manhattan, vorne die Freiheitsstatue, die aber gar keine ist, sondern eine breit grinsende Kellnerin mit großer Oberweite, die den Arm nach oben hält, und da ist dann auch keine Fackel, sondern ein Glas Orangensaft, und die Stadt Manhattan im Hintergrund, die besteht aus Frühstücksutensilien, Milchkannen, Salz- und Pfefferstreuer, Müsliboxen und was noch immer auch. Album ist klar, Breakfast in America, und Aaron Rappaport hat es designt.

Breakfast in America. Das Cover hing überlebensgroß, damals nicht hing, es war an die Wand gemalt, in einem Inn-Café in München am Hohenzollernplatz, Café Schwabing. Und schon sind wir beim nächsten. Ivar Davis, der Gitarrist von Icehouse, wird 71.

Weißhaus aus Australien. Also das Café Schwabing war überhaupt gar nicht am Hohenzollernplatz. Es war am Kurfürstenplatz. Ja. Aber am Beginn der in der Hohenzollernstraße, dann ging es um Eck rum in die Belgradstraße. Und dann war da auch noch, keine Ahnung, mitten in Schwabing halt. Warum hieß es ja Café Schwabing? Ist jetzt aber auch nicht so wichtig. Das Café Schwabing hat nicht Geburtstag, aber Jimmy Lyon, der Gitarrist von Eddie Money und auch der Greg Keane Band, auch der heute seinen 71.

0: Die Greg King Band. Every Love Song. Ich krieg's hier gerade so fett aus München.
1: Wie kannst du das vergessen, dass es am Kurfürstenplatz war?
0: Ja, Mai. Ich habe schräg gegenüber gewohnt in der Hohenzollernstraße, über der Metzgerei Gimpel. Spezialist für Schweinemettbrötchen. Und das war halt da, Kurfürstenplatz. Dann war es halt der Kurfürstenplatz. Mein Gott, jetzt bitte. Das ist, keine Ahnung, 100 Jahre her.

Damit beenden wir die Freitagsgeburtstagsrunde mit den Smiths und dem Frontmann Stephen Morrissey. Der ist nicht aus München, aber gleicher Jahrgang wie ich, 1959. Und ich weiß nicht, ob hier Straßennamen vorkommen. Ein kleines Sorry für meine kartografischen Missgeschicke nach München. Yeah.

hey, hey. Ja, bin ich auch mal. Das war im letzten Jahrhundert bei mir. Aber es macht nichts, alles gut. München. So, München und die Spider-Murphy-Gang, die haben ja gleich momentan eine ganz andere Nummer am Laufen noch. In Erlangen ist ja gerade eben gestern, glaube ich, die Bergkirchweih angegangen. Und die Stadtverwaltung hat anlässlich dieses Massenbesäufnisses mehrere Lieder wegen Sexismus und Frauenfeindlichkeit auf den Index gesetzt, die während der Bergkirchweih nicht gespielt werden dürfen. Zum Beispiel 10 nackte Friseusen von Mickey Krause, nix da. 20 Zentimeter von Mirja Bös, nix da. Joanna von Peter Wackel, nix da. Gespielt werden darf komischerweise Laila, wahrscheinlich weil die Herren vom Stadtrat ins Puff gehen. Und nicht gespielt werden darf ausdrücklich auch der Skandal im Sperrbezirk der Spider-Murphy-Gang. Der Jürgen Thürnau, der viele Jahre Manager der Band war, der hat den Nürnberger Nachrichten jetzt gesagt, so einen Quatsch habe ich schon lange nicht mehr gehört. Als wir damals in der DDR gespielt haben, da mussten wir jedenfalls keine Setliste vorlegen und er verweist auf den historischen Bezug des Songs Skandal im Sperrbezirk und auf die Olympischen Spiele 1972 in München. Der Text sei damals eine Antwort auf den Stadtrat gewesen. Der wollte damals nämlich, dass München sauber wird und hat den Sperrbezirk eingeführt. Aber Hauptsache, das Bier schmeckt in Erlangen.

Wenn man dann lang genug auf der Bergkirchweih war, my head is spinning round und dann round, round, round, here we go. Gut, haben wir das auch geklärt? Nochmal kurz zurück zu München, zum Flughafen. Flughafen in München. Super. Es gibt ja diese bekannten Flugnummern der Fluglinien für Flüge nach irgendwohin. So zum Beispiel ist immer der Flug von München nach Larnaca. Das ist der Flug LH1731. Und irgendein Scherzbold bei der Lufthansa, der ganz offensichtlich die Flugnummern vergibt, hat einem Flug von München nach Toulouse die Flugnummer LH2222 gegeben, was dann am Gate heißt: This is the final call for passengers on Lufthansa flight 22222 to Toulouse.

to Toulouse. Aber wir fliegen jetzt nicht nach Toulouse, sondern wir fliegen nach Lissabon, aber auch mit der 2. Jürgen Bärs Perle Nummer 2, Nummer 2 vom vergangenen Samstag. Morgen gibt's schon wieder die neuen bei ihm. Das sind die Lisbon Lullabies von den Cobra Zets.

Jasmin Lullabies und The Cobra Zets. Perle Nummer 2. Und die 1 heißt Don't Keep Me Hanging On von Social Distortion.

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0: Das sagen die Jungs hier und die anderen. Die bleiben lieber bei der Hopfen-Kaltschale wie die Neon Union. 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

hat mir gerade wissen lassen, dass ich wegen dem Song I Love Doing Drugs beim öffentlich-rechtlichen Rundfunk heute noch einen Termin beim Programmchef gehabt hätte. Ja, aber A sind wir da nicht und B bei uns bin das ich.

die zwei wilden Mädels, Claudia Kane und Diana Dehn, und die neue, der Latino-Kracher, Love Me Wild. Oh mein Gott. Wisst ihr, wer den Text geschrieben hat? Also ich weiß es. Ich kenne den persönlich sehr gut.

der Lenny. Die geile Sau, wie Susanne immer sagt. Und Paralyzed aus dem letzten aktuellen Album, das da hieß, das ist mir jetzt entfallen. Irgendwas mit Blue Electric Light oder so ähnlich. Ich weiß, ist jetzt aber auch nicht so wichtig. Also es ist auf jeden Fall einer seiner letzten Songs gewesen. So, Kinders, pass mal auf. Es ist jetzt 6:45. Ein kleiner Überblick noch kurz über das, was jetzt... Es kommt jetzt dann eine Mesh-Mike-Show. Allerdings ist der Mesh-Mike heute persönlich himself nicht im Studio zugegen. Der hat eine Show akribisch für euch vorbereitet, für den heutigen Weekend-Starter, denn er hat sich schon seit Wochen drauf gefreut, dass er heute endlich wieder mal live auflegen kann und dass er es krachen lassen kann bis zum geht nicht mehr. Er ist nämlich als Hochzeits-DJ engagiert. Was macht man nicht alles für gutes Geld? Also der ist heute verhindert, darum gibt es einen aufgezeichneten Weekend-Starter, den ich euch aber trotzdem wärmstens empfehlen möchte. Danach der Wolfman mit der Classic Rock Show. Morgen ist Pfingstsamstag, da ist bei uns alles noch normal. Da kommt morgens der JB um 9 mit seinen Figurdies, dann kommt Peter Anthony mit Q-Burn. Ich werde dann morgen Abend nochmal da um 20 Uhr mit der vorletzten Ausgabe der Sugar Daddies zusammen mit dem Hennes, die ja dann Anfang Juni in die berühmte, also wir haben jetzt Sommerprogramm, aber die Sugar Daddies gehen dann in Sommerpause. So decken wir beide Seiten ab. Tja, und was haben wir dann noch am Wochenende? Dann kommt der Sonntag. Am Sonntag selbstverständlich Nachmittag der Cozy Afternoon mit dem Mike T. Der Ali Khan ist auch zugegen. Und die große Überraschung dann, weil er schon, wenn er jetzt schon heute nicht da ist, ihr wisst schon, wie ich meine, Mike ist ja momentan also wirklich sendegeil in Eging. Darum gibt's am Sonntag um 21 Uhr bis um 1 Uhr früh 4 Stunden Mesh Mike. The Mission heißt es. Boom Boom Deluxe wird losgetreten hier. Und dann kommt der berühmte Pfingstmontag. Am Pfingstmontag, ihr kennt es ja, also in Bayern ist es so, der am Pfingstmontag am längsten schläft, ist der Pfingstochs. Wir schlafen alle lang. Matthias hat am Montag frei. Nach 3 Wochen sensationeller seniler Bettflucht darf er am Pfingstmontag mal den Ochsen spielen und darf ausschlafen. Ich bin leider nachmittags verhindert. Ich muss zum Thunfisch angeln. Die Fische winken draußen schon und warten auf mich. Somit derzeit 2-mal der Wolfman und am Abend die Radio-WG, die Unverdrossene, die antreten wird. Eventuell könnte sein, dass der Axel noch Zeit findet, der würde dann am Nachmittag noch reinspringen, aber das steht noch in den Sternen. Aber wäre dann zu finden natürlich auf unserer Webseite, wenn es denn dann so wäre. So, jetzt wisst ihr, was übers Pfingstwochenende hier bei uns los ist. Toll, ihr wisst Bescheid. 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

Infinity Doom. So, das war der Feelgood-Faktor für den heutigen Freitag. Matthias hatte heute Morgen ja aufgerufen, KI-Radio zu schlagen, denn ein KI-Radiosender hat tatsächlich geschafft, einen Werbekunden zu finden. Ein Monat lang für 64 Euro hat ein Startup bei einem KI-Radio, das komplett von KI betrieben wird, Werbung geschaltet. Und ich darf freudig verkünden, ihr habt dazu beigetragen, dass Feelgood FM die Einnahmen von dem KI-Radio deutlich übertrumpfen konnte. Herzlichen Dank für eure Zuwendungen. Soweit ist es jetzt schon. Schönen Gruß von Matthias an euch alle. Jetzt viel Spaß mit Mesh Mike. Ein wundervolles Pfingstwochenende für die, die morgen Abend um 8 mich beim

0: Little Miss Sunshine von Anish Kumar. Und zum Einstieg, das war natürlich Fats and Small mit Turn Around. Damit herzlich willkommen zu Weekend Starter Folge 166,5. Warum 5? Weil ihr mich nicht live gerade hört, sondern aus der Konserve. Mesh Mike live on tape mit einer vorproduzierten Show. Denn ihr wisst ja, ich bin heute im DJ-Einsatz. Es gilt, eine Hochzeit aufzulegen. Zum Glück muss ich nicht selber heiraten. Ich werde mich heute auch moderatorisch etwas zurückhalten, will euch aber trotzdem eine Weisheit, einen Lifehack mitgeben. Denn, also ich komme zum Beispiel jetzt schon langsam in das Alter, wo es jeden Tag vorbei sein kann und dann sollte man aus dem, was einem noch bleibt, das Beste draus machen. Ich habe mich da mal umgehört bei einer Dame, die es mittlerweile auf über 90 Jahre geschafft hat, wie sie denn das so gemacht hat. Und ich will euch das natürlich auch mitgeben, will das mit euch teilen. Die Dame macht das ganz einfach. Schon seit vielen, vielen Jahren gibt es am Morgen einen Joghurt Natur mit Rosinen drin. Das ist ihr Geheimrezept, wobei es gibt da noch ein wesentliches Detail.
1: Die Rosinen, die lege ich in Whisky ein und die kommen morgens auf meinen Joghurt mit drauf. Ja, ich bin morgens schon gleich ein bisschen tüdel. Ja, man muss das Leben genießen.
0: So ist es, man muss das Leben genießen. Und ich hoffe, ihr könnt auch die kommenden 3 Stunden genießen. Es gibt Beats, Beats, Beats, ein bisschen Rock zwischendrin und auch ein bisschen Rap. Allerdings relativ unmoderiert. Oh mein Gott, freudscher Versprecher. Nein, ich bin schon motiviert. Alles gut. Und wenn ihr jetzt sagt, ja, gibt's wahrscheinlich keinen alten Hodern. Doch, gibt's auch. Ich hätte den bei Folge 100 von euch gewählten Lieblingshodern heute in dieser Show. Und wenn ihr sagt, gibt's keine Maxi? Doch, gibt's auch. Irgendwann zwischendrin kommt eine unglaublich tolle Maxi-Single auf euch zu. Und ansonsten gibt's auch diverse Wortbeiträge von mir. Sogenannte Pop-Histories. Zu Fatboy Slim, dem Rockefeller Skank zum Beispiel. Oder auch das ein oder andere One-Hit-Wonder. Ich melde mich dann wieder um 20 Uhr und um kurz vor 21 Uhr, um euch das Grande Finale dieser Show anzukündigen.

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0: 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The Message von Grandmaster Flash and the Furious Five featuring Melly Mel und Duke Booty, erschienen 1982. It's like a jungle sometimes, it makes me wonder how I keep from going under. Im Alleingang von Melly Mel in nur 3 Tagen produziert, weil keiner den Song machen, geschweige denn veröffentlichen wollte. Er war nämlich vom Tempo so zwischen dem gerade angesagten Stil. Die Inspiration zum Sound kam von diesen 3 Songs. More Bounce to the Ounce von Zapp, das oft zitierte Genius of Love vom Tom Tom Club, und die sphärischen Klänge steuerte Brian Eno und David Byrne mit dem Song Regiment bei. Direkt gesampelt würde sich das so anhören.

Aber Melly Mel ließ sich ja nur beeinflussen und machte sein eigenes Ding draus. Und obwohl den Song irgendwie keiner mochte, erreichte er in der Rolling Stones Liste die 500 besten Songs aller Zeiten immerhin Platz 51 und beeinflusste die Musikgeschichte nachhaltig. Auf whosampled.com werden 312 Songs gelistet. Die wohl bekanntesten sind Ice Cube mit Jack Yourself 1993, Puff Daddy featuring Maze mit Can't Nobody Hold Me Down 1997,

Und unglaubliche 41 Jahre später auch Coily Ray mit Players, die in ihrem Lied noch einige andere Rap-Klassiker zitiert. Zum Beispiel Dr. Dre featuring Snoop Dogg, The Next Episode. Ja, und dieses Lachen im Song inspirierte einen anderen Künstler zu einer noch dreckigeren Lache. Ram of the Flash und The Furious 5 featuring Melon Melon, Duke Booty, The Message. Und dazu packen wir jetzt Ice Cube, Puff Daddy, Maze und Coily Ray zu einem Tribute.

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2: Die Spin Doctors mit Two Princes aus dem Jahr 1993.

Die Spin Doctors aus New York sind ein Quintett, das sich 1988 an der New School of Jazz gründet. Sie tragen bei Auftritten gerne peruanische Wollmützen und rauchen öffentlich Haschisch. 1990 erhalten sie einen Plattenvertrag bei Epic Records. Das Debütalbum Pocket Full of Kryptonite erscheint 1991, vergammelt aber 2 Jahre in den Regalen. Erst als MTV den Videoclip zur Single Little Miss Can Be Wrong powert, findet der nostalgische Gitarrenrock der Spin Doctors Beachtung. Ja, und die zweite Single Two Princess wird ein weltweiter Top-10-Hit. Danach geht jedoch nicht mehr viel. Weitere Singles landen nur noch unter ferner Liefen. Sogar ihre Version des CCR-Klassikers Have You Ever Seen the Rain aus dem Soundtrack zum AIDS-Drama Philadelphia mit Tom Hanks. Seit Anfang der 2000er Jahre ist die Band zwar immer mal wieder zusammen auf Tour, vor allem um ihren Hit zu feiern. Die Mitglieder konzentrieren sich jedoch mittlerweile mehr auf ihre Solo-Projekte. Two Princess von den Spin Doctors, eine klassische Eintagsfliege.

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0: Das war Matija Bazar mit Tisento.
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0: Damit sind wir schon gut drin in Stunde Nummer 2. Es ist kurz nach 20 Uhr bei einem Weekend Starter live on tape vorproduziert. Deswegen auch Folge 166,5, denn es zählen nur live gesendete Ausgaben als wirkliche einzigartige Folge. Und zum Ende dieser Show, so ab kurz vor 21 Uhr, hätte ich noch ein DJ-Set für euch. Ein ganz, ganz frisches von einem meiner Lieblings-DJs, der auflegt mit weißen Handschuhen, mit Zylinder auf dem Kopf und venezianischer Maske. Man weiß gar nicht genau, stecken da mehrere dahinter? Es ist so wie bei mir, stecken da mehrere drin? Und wenn ja, wie viele? So ungefähr ist es bei Claptown, der uns heute in der letzten Stunde mit einem Live-Set vom Feinsten aufwartet. Mehr dazu dann kurz vor 21 Uhr. Jetzt geht es erstmal weiter, wie schon in der Stunde davor, mit wunderbarer, toller Musik für euch, um gut ins Wochenende hineinzukommen. Hier ist der musikalische Arschtritt.

0: der Mischmichl spuit an alten Hodern.
1: Darf ich fragen, wer die Platte aufgelegt hat?
2: Ich, Sir. Ich wusste nicht, was es war. Ich hatte wirklich keine Ahnung. Ich dachte, es wäre ein Musikstück. Ich sag

0: 1998 erschienen, wurde dieser Song lediglich in England ein Top-10-Hit, war aber auch in den Charts in Deutschland, Österreich und der Schweiz platziert und auch in den USA immerhin ein Platz 72.
1: Yeah.
0: Der Song besteht aus Samples von 12 anderen Tracks, die wir uns heute etwas genauer ansehen. Das Wichtigste, die Vocals kommen von den Vinyl Dogs featuring Lord Finesse aus dem Jahr 1997.
2: 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It's no other than the Funk Soul Brother, the Lord Finesse. And you're welcome to the world of the Vinyl Dogs right about now. So if you're digging, peep how we do it like this.
0: Der Rapper Lord Finesse wurde um sein Einverständnis, das Sample verwenden zu dürfen, gefragt, und zwar per Telefax, ohne dass er den fertigen Track hören konnte. Und so hat er eingewilligt, ohne Vergütung.
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0: Die Beats kommen aus unterschiedlichen Quellen. Die Basis ist von Join the Gang von David Bowie aus dem Jahr 1967.
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0: Dazu kommt dann Sliced Tomatoes von den Just Brothers aus 1972. Übrigens, das einzige Instrument, das Fatboy Slim selber beigesteuert hat, ist der Bass.

0: Ihr habt den kurzen Shout gehört, bevor die Gitarre einsetzte. Der kommt aus dem Jahr 1970 von den JJ All-Stars und deren Track Soup.
1: No, but that's group of your song, one, so. This is Soup. Play back the music from the top, Mr. J.
0: Ein weiterer prägnanter Sample kommt von John Barry aus Beat Girl Main Title von 1960. Dazu eine weitere Gitarre aus dem Titel Why Can't You Love Me von Brian Poole und seinen Tremolos aus dem Jahr 1963.

fehlen noch einige Schlagzeugfiller wie dieser hier. Entnommen aus I Fought the Love und The Bobby Fuller 4 aus 1965.

0: Keine Angst, gleich sind wir durch. Letzter Sample, der kommt von Jay-Z und seinem Who You With It aus 1997.
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0: Also einfach mal ein bisschen frickeln und fertig ist ein revolutionärer Hit. Ja, und Fatboy Slim wäre nicht Fatboy Slim, wenn er den Song nicht 25 Jahre später, im Frühjahr 2023, mit komplett anderen Samples überarbeitet hätte. Diese sehr rare Version exklusiv jetzt für euch. Hier ist Fatboy Slim und der Rockefeller Skank.
2: Hey, this is Brad out of, well, my favorite artist right now, Fatboy Slim. That guy kicks ass. He's a band of the 90s, if you want to call it a band, because it's a one-man name. My favorite song is Funk Soul Brother, check it out. Right about now, the Funk Soul Brother, check it out now.
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0: Da kommen wir zum krönenden Abschluss dieser Show. Und wenn ihr sagt, Moment, wir haben ja noch eine Stunde, was heißt hier Abschluss? Ja, dieser krönende Abschluss ist wirklich 60 Minuten lang. Ich hätte da nämlich ein tolles DJ-Set für euch live aufgelegt von Claptone. House-DJ und Musikproduzent, seit 2011 in der Szene unterwegs. Immer verkleidet mit venezianischer Schnabelmaske. Deswegen ist auch seine wahre Identität bis dato unbekannt. Es wird vermutet, dass der Berliner DJ Daniel Dexter dahinter steht, aber keiner weiß, was genau ist. Bisher gab es von ihm 4 eigene Alben. Mittlerweile ist das 5. raus, das nennt sich Wanderer. Und das hätte ich jetzt für euch live im DJ-Mix. Die Vocals übernehmen unter anderem die Seagirls, Henry Chamomile, Rafaela, die Crystal Fighters, Nathan Nicholson und Hannah Baloyne. Da ist sie, jetzt hätte ich sie beinahe nicht mehr gefunden. Das Ganze live gemixt von Claptone jetzt in der kommenden Stunde als finaler Abschluss für euch ins Wochenende. Und wenn ihr mögt, können wir uns gerne am Pfingstsonntag hören. Sonntag ab 21 Uhr gibt es einen Boom Boom Deluxe der ganz besonderen Art mit dem Zusatz The Journey. Ich würde euch gerne mitnehmen auf eine musikalische Reise. Lasst euch überraschen, schaltet ein am Sonntag um 21 Uhr. Dann natürlich wieder live und in Farbe hier auf Feel Good FM. Wenn ihr da keine Zeit habt, verstehe ich natürlich, dann wünsche ich euch ein tolles Pfingstwochenende, eine schöne Woche und gerne bis nächsten Freitag. Dann wieder live. Der Weekend Starter hier auf Feel Good FM. Macht es gut. Servus.

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